0: Estrenos de películas.
1: Meiner Meinung nach gibt es nur zwei Sünden, aus denen folgen die weiteren. Die Ungeduld und die Gleichgültigkeit. Wegen Ungeduld wurden die Menschen aus dem Paradies vertrieben. Und wegen der Gleichgültigkeit kehren sie nicht mehr zurück.
2: Hat Gott eben das gesagt? Sehen Sie also das Genie, auf das wir gewartet haben?
3: Schreibt nicht wieder die ganze Nacht durch, ja?
1: Hages, wenn er Geliebte mit Krallen, wenn sie dich im Arm hat, lass sie dich mal wieder los.
4: Hat einen Roman veröffentlicht.
5: Willst du sagen, dass dein dummes Geschrätzel wichtiger ist als der Bankrott unseres Geschäfts?
1: Ich habe mich mit Phyllis verlobt.
4: Mein Brüderchen kann aber überraschen.
1: Sie haben meine Ruhe genommen.
6: Was?
7: Franz!
8: Franz!
7: Franz!
8: Franz!
9: Kannst du mir das erklären?
10: Träumen und Leben, da gibt es einen Unterschied.